0: A lot of people think that I'm only training every day, but I like to come back home and just be a normal guy. Yeah? I like to help my dad working on the house.
1: We have such a good relationship. Like, he's more of like a friend and a good teacher. He used to be one of the best riders in the world also. I grew up with motorbikes. I got my first bike when I was 5 years old. But I wasn't really like a guy who always had this huge dream, oh, I'm gonna be a hard enduro athlete one day. I wasn't really motivated at the beginning. We had like this huge horse farm, so I was riding way more horses than really riding bikes. Then I had 1 year. I only wanted to go free skiing and become a free ski pro. Had no plan until I was 16, and then I said, yeah, let's see, maybe we can get into the sport. All of a sudden, you're like getting better, getting more professional, you're getting more hunger of having better results.
2: Ich habe gesehen, dass der Manuel das Potenzial hat, super entwickelt, würde ich jetzt mal sagen, von Anfang an. Er hat gleich mal durch seine Skills ist der von mir zusammen trainiert. Durch die Downhill-Fahrerei ist er bergab auch schnell geworden und irgendwann war er halt einfach schneller.
3: And then on the final rock garden, son passes father.
4: So my dad, I overtook him in the last rock section. It was just amazing race.
2: Ich habe mich super darüber gefreut und das war halt dann auch der Zeitpunkt, wo man sagt, okay, das war für mich das letzte Jahr und für ihn vielleicht eine tolle Karriere. Und ich habe mir es immer gern angeschaut. Ja, natürlich bin ich sehr, sehr stolz auf ihn und ja, man liebt ihn natürlich, gell, und was da.
5: Du kennst meinen Plan, wie letztes Jahr.
6: Wie letztes Jahr?
7: Dein Plan?
5: Mein Plan.
6: Oh, okay, dann ist das mein Plan auch, oder?
7: Ja.
6: Hört sich gut an.
7: Darf ich sagen?
6: Ja.
7: Herzlich.
6: Aber nur mal eine perfekte Season oder einfach eine Season? Eine gute.
7: Gute Season.
6: Eine gute Season.
7: Easy. Reicht, oder?
6: Klar, weil sonst haben wir ein Problem mit den anderen Fahrern.
1: Plan is to be at the top and trying to be the guy who is gonna be unbeatable, but yeah, it's not easy.

0: incredible adrenaline rush.
1: So viel Druck im Segel, das kann man sich als normaler Windsurfer kaum vorstellen. Man hat ja ungefähr

Wenn der Wind stärker wird, dann werden wir ein bisschen übermütig und pushen zu stark. Es wird halt unterschätzt, wenn man 80, 90, fast 100 km/h den Kanal runterfährt, ist wie ein Springer aus dem Auto raus bei 100 km/h oder 90. Es tust du Schmerzen zufügen.

0: I'm a family father with four kids, and I still enjoy windsurfing a lot, especially in the discipline of speed windsurfing.
1: My success has been made possible by my parents. Of course, they loved windsurfing already themselves, and I had a board under my feet before I even knew it. My mother was also very, very good in the windsurfing class. In the late 70s, early 80s, she was even Wise World Champion and of course could help me a lot with the technical and tactical things right from the beginning. My father was Spanish windsurfing champion, so he was really able to show me a lot of tricks in how to windsurf fast.
2: And he still goes windsurfing very often.
3: Warum ich ausgestiegen bin? Ich glaube wegen Windsurfing. Ich habe Windsurfen gelernt in 77 in Dänemark und ja, ziemlich kaltes Land. Da waren wir auf Urlaub mal auf Gran Canaria über Weihnachten und da hat es sehr gut gefallen. Haben schnell einen Schluss gefasst und sind hier runtergezogen, drei Monate später.
1: The most important people in my life, certainly my family, my parents, my sister, my wife and my children. I couldn't imagine living without a family or without children. I was enriched by it in all possible senses. But at the same time, I think in early 20s, mid 20s would have been way too early for me. But early 30s was perfect. When my dad used to teach me something, those were the great moments. Now it's me who can pass it on to Liam. We often had three generation Dunkerbecks at the start, especially on the Dunkerbeck Speed Challenge, and these are highlights of our windsurfing days.
4: Hab ich gern schwimmen gemacht und so, aber das war in Dänemark, da war das Wasser immer so kalt. Ne? Als wir dann hier runterkamen, dann kamen ja ein paar Surfbretter dazu, Windsurfbretter, die ersten, die Original-Windsurfer. Das hat dann schon ein bisschen interessant ausgeschaut für ihn, das musste man auch mal probieren. Wir haben bald gesagt, dass die Ula und ich ja erst schwimmen lernen, dann darfst du auch Windsurf lernen. Und dann konnte plötzlich im Laufe von zwei Tagen konnte er schwimmen.
5: Man kann irgendwie Björn zu nichts zwingen. Das geht einfach nicht. Sein Kind war, wenn man nicht den Weg findet, ihn dazu zu erklären, wenn er nicht will, dann will er nicht. Dann ist absolut nichts zu machen. Das ist heute noch so.
6: Na, wir haben selber gerne gesurft. Und irgendwann habe ich gesagt, also Caddy und aufpassen und alles. Und dann meine Tochter, ob noch Brit anfing. Dann habe ich gesagt, jetzt höre ich auf. Dann können die beide windsurfen, weil sonst ging das ja nicht mehr. Und wir sind da eigentlich dabei geblieben. Und das war einige harte Jahre, wo die anfingen in der World Cup beide. Dann ist der Eugen mal mit Björn unterwegs und ich mit den Brits, abwechslungsweise. Und jeden Monat woanders hin. Das war schon ein bisschen hart.
7: Ja, ja, mein Vater und mein Bruder haben mich sozusagen rausgetreten aus Brett, weil sie haben gewusst, dass ich gute Chancen habe, mal was zu machen mit dem Windsurfen. Dann haben sie halt gesagt, ja, wenn sie jetzt nicht anfängt, später ist es zu spät. Und dann haben sie halt gesagt, ja, jetzt sagen wir halt, jetzt muss sie surfen. Später kann sie dann entscheiden, selbst, ob sie will oder nicht.
6: Tja, alle Fragen, was wir von der Erfolg von Björn und seiner Schwester Britt hält. Und wir haben nie daran gedacht, dass da irgendwann mal Geld dran mitverdienen sollen. Das war nie beabsichtigt. Wir haben das als Sport gesehen und freitags. Wir haben das einfach aus Leidenschaft gemacht.
8: In der Anfangszeit, da konnte ich schon sagen, ja, ich muss das so und so und so machen. Aber da waren auch andere Zeiten damals. Da konnte ich schon ein bisschen Ratschläge noch geben. Ne, das geht besser so und so. Dann hat er auch zugehört. Das ist ziemlich schnell gegangen, dass er mehr als ich wusste. Als er bei der PWA mitgefahren hat, dann da ging das. Also 19 Jahre war da, da war das vorbei.
1: Liam and I spend a lot of time on the board together. Doesn't matter if he's riding waves on the longboard, on a stand-up paddling board. We actually do whatever the weather says to do first. That way it never gets boring. The main thing is to spend time together on and off the water. Windsurfing is really a family sport, just like skiing or snowboarding.

0: Jahr aus, Jahr ein, von Jugend an. Und bei diesen Sprüngen, bei der Landung, treten immer axiale Stauchungen auf im Hüftgelenk. Jedes Mal wird der Knorpel aufs Neue gestaucht. Er hat nichts gespürt bei diesen Landungen, aber sein Knorpel hat sich das gemerkt. Der Knorpel vergisst nichts.
1: When you're far out, anything can happen. You have to be aware of that. The ocean demands respect. Nature is always stronger.
2: Wenn man sein Röntgenbild gesehen hat, dann hat man gedacht, man hat einen 80-jährigen Menschen vor sich. Das ist komplett aufgebrauchtes Material, Hüftgelenkmaterial.
3: Windsurfing for 40 years plus and over 30 years in the World Cup. Well, obviously injuries happen. That's part of the sport as well. Also from all the heavy jumping and poso on Gran Canaria and the windsurfing all over the world, I had to exchange my left hip 18 months ago.
2: Und nachher reibt Knochen auf Knochen.
0: Hier ist kein Millimeter Gelenkspalt mehr.
1: The pain, of course, has been increasing for the last 2 years. So in the end, I couldn't sleep at all anymore. It was absolutely unbearable. I could never imagine my life without windsurfing. And with this hip replacement, I'm 100% sure that we'll be able to windsurf again, hopefully for many years to come.
4: Achtet darauf, dass beide Schrittlängen gleich lang sind, aber die Betonung ist auf dem Abdruck nach hinten. Dass du dich wirklich auf die Streckung des Hüftgelenks konzentrierst.
1: The hip was really bone on bone already for a long time. Now I had to be patient, one thing at a time. First walking and then building good muscles to get back on the board quickly.
0: Wo wir dann uns dazu entschlossen haben, die Implantation der Hüfte durchzuführen, war das im Nachhinein dann für Björn eine Erlösung.
5: Für einen stabilen Rumpf.
0: Der wichtigste Schritt, damit er jetzt eigentlich wieder sich quasi in dem Metier, in seinem Windsurfen wieder nochmal neue Ziele setzen konnte.
5: Sauber abrollen, sehr gut. Achte auch auf den Rhythmus,

Ich habe kein bestimmtes Trainingsprogramm. Ich surfe halt, wenn es gerade gut ist. Und das ist meistens sehr oft, also jeden Tag sozusagen. Und ich surfe auch nicht irgendwas Bestimmtes. Also ich sage morgens nicht, jetzt gehe ich raus und surfe zum Beispiel 6 Stunden. Wenn ich länger surfe, dann surfe ich halt, bis es lange nicht mehr Spaß macht an den Tag.

0: du so gut surfen gelernt?
1: Ja, ich wohne auf meinem Kanal seit 7 Jahren. Ich bin Holländer, aber habe in Holland gewohnt. Mein Vater hat eine Surfschule und ich kann fast jeden Tag surfen.
0: Hast du gedacht, dass du bei den letzten 8 sein solltest?
1: Nein, habe ich nicht gedacht.
0: Bist froh?
1: Ja, sehr froh.
0: Was hast du vor in Zukunft mit Surfen?
1: Profi zu werden.

0: 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Es lo más que ama, independientemente, vuelvo a repetir, su familia en la vida. Es su principal cosa desde que se levanta hasta que se acuesta y seguirá siendo así. Es muy importante para él en su vida.
1: With my new hip, I can really bring the power back on the board. And it's not only brought confidence to my mind, but to my entire body.
2: Zur Seite. Jawohl. Dann hinten reingreifen.
3: Das Erste, was wir machen, ist einmal dieser medizinische Grundcheck, wo man einfach mal schaut, ist der Sportler, die Sportlerin gesund? Sind die Gelenke alles in Ordnung? Sind irgendwelche Asymmetrien, die für den Björn oder für den Liam problematisch sein könnten, wenn man dann viel trainiert zum Beispiel? Oder auf lange Sicht beim Liam, der ein ganz junger Sportler ist. Wenn man da einfach Defizite jetzt schon findet,
4: dann okay, and go.
3: Und dann schauen wir bei den zwei ganz klar verschiedenste Aspekte der Leistungsfähigkeit, um wirklich zu schauen, wo sind die Stärken und Schwächen beim Liam und beim Björn.
5: Und das ist halt immer so das Wichtige, für sich selber herauszufinden, was muss ich tun vorher, um dann letztendlich die schnellste Reaktionszeit zu haben. Deswegen frage ich eben, wie bereitest du dich darauf vor, wenn du raus aus Wasser gehst? Aber da bin ich mir sicher, dass du halt über die vielen Jahre einfach für dich jetzt deinen Weg gefunden hast, dass du jedes Mal, wenn du auf dem Wasser draußen bist, auch wirklich dann reaktiv bist und nicht suboptimal.
1: The more often you go to this athlete performance center, the more tips you can get. That's why it's very important for me and for Liam to listen and to learn something new.

0: 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Good, and back. Up, up, up, up, up, up. Good. Come on, push, come on, Liam. Push, come on. On, up, and forward, and push, come on. And rock, push, push, push, come on. Back, up, up, up, on, push.
1: Wir haben ja über 250 Sportarten da und dann kann man halt wirklich schauen, wo sind die kleinen Stärken, wo liegt man so in dieser Red Bull Sportfamilie und kann das halt sehr gut einordnen.

0: Das war's schon.
1: Das war's.
2: Und hast du was gespürt?
0: Perfekt.
3: Sehr schön.
4: Sah gut aus. Wir sind gerade beim Schauen. Und, Uli war schon ganz gespannt, ob das auch wirklich jetzt immer noch so ist, wie es sein soll.
5: Weil er ja seine Hüfte massiv belastet hat, weißt du
3: ja. Ja, ich habe ein wenig Sorge gehabt. Du hast hier dein neues Gelenk. Das ist sehr gut eingebaut. Und diese Schicht, ich habe immer wieder mit dem Uli darüber gesprochen, wenn du so viel Kraft da drauf bringst, wenn du deine Geschwindigkeit machst, dann kann das Polyethylen eventuell eher verbraucht werden.
4: Ja.
3: Darum finde ich diese Aufnahme sehr gut.
0: Das heißt, im Prinzip ist es so, wie es sein sollte, oder?
5: Also besser geht's nicht.
4: Ja, sehr gut. Ja, und durchschlafen, auf dem Rücken, auf der Seite, alles tipptopp. Und ich bin dann viel ausgeschlafener und habe natürlich mehr Energie, um dann nächsten Tag wieder Sport zu machen, Windsurfen zu gehen. Und das ist natürlich das Hauptziel.
5: Du bist eigentlich jetzt deutlich besser, wie du es in den letzten Jahren vor der Hüfte warst, oder?
4: Auf jeden Fall.
5: Ja, also ich habe deine Videos gesehen, die du mir geschickt hast. Also der Speed-Kanal in Lüderitz, das war im Grenzbereich, war das.
4: Ja, und im November ist wieder so weit, dann geht's weiter. Dann machen wir nochmal einen Großangriff. Okay. Mal schauen, wie weit nach vorne ich da surfen kann.
0: Sehr gut.
4: Ja, also das ist immer das Ziel. Stärker, stärker, stärker. Schneller, schneller, schneller.
6: Good morning, everybody. Welcome to the Lüderitz Speed Challenge. The channel is everywhere deep enough. Hurry up with starting and respect each other. Prepare for the next couple of days well, because we will have very good winds, and I think we can have winds for records. So wish you all the best.
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0: der Gunnar ist gestürzt, der ist wie eine Kanonenkugel, ist er nach der Ziellinie gestürzt. Wenn das Brett nur ein bisschen railt, auf die Außenseite, auf die Lehseite, dann ist es wie eine Bremse. Dann bleibt das Ding stehen und du fliegst einfach vorne weg. Ich weiß auch nicht, ob es nicht besser wäre, wenn du dich hinlegst.
1: Nee, es wird schlechter.
0: Oder einmal ein...
1: Schon mehr Gehirnerschütterung. Ja. Ich habe das schon mal beim Double gehabt. Ja, das hört nicht auf, ne? Weißt du, wenn du im Flug denkst, du steckst ein,
0: ja, ja.
1: steckst noch mal ein.
0: Das hat einfach nicht aufgehört.
1: Fertig aufgehört.
0: Nee, ich dachte, wie oft drehst du
1: das noch? Meter,
0: das heißt, when will he stop learning?
2: The channel is better than 2 years ago. It's straighter, the water is flatter, and the possibilities to reach 100 kilometers are much bigger. And from this point of view, I'm very confident.
3: So, jetzt hier live in der Sportschau haben wir die Ergebnisse vom Dienstag. Ja, extrem stark. Björn Dunkerbeck, die Böe des Tages 51,3 mit fast 100 km/h Max Speed. Ja, viele Leute mit extrem guten Zeiten. Wir hoffen jetzt, dass wir das alles noch ein bisschen toppen können. Und da werden wohl noch ein Knoten mehr gehen.

0: If someone knows how to win an event, it's my father. Any extra tip from him is gonna be more than useful.
1: One of the tips I give Liam is to pick up the best and biggest wave of the set, which usually is the second or third wave. Also then, ride it safely to make it to the end of the wave to have two secure points, then you always count the two best waves and then go more radical as you go through the heat.
2: Man trainiert ja monatelang auf irgendwas hin, auf ein Ziel. Und im Wettkampf musst du das in ganz wenigen Minuten abrufen. Und das ist die Kunst eines Wettkampfsportlers. Und nur da hat er mit Björn an seiner Seite als Vater, als erfolgreichsten Windsurf-Profi auf dieser Erde, auch als Talent, die Möglichkeiten, auch ganz nach vorne zu kommen.

0: every spot is different. And a down-the-line spot like here in Punta Preta, you have to practice for years to get into perfection. So every heat, every wave you're riding, is great to gain experience.
1: Wieder eine, schon mal ganz wichtig. Nicht ab, jetzt weiter. Aufi.
2: Laufen hier.
1: Nein, das kann doch nicht wahr sein, ey.
3: Ey, du, das ist ja unfassbar, wie schwierig jetzt ist, die Wellen zu kriegen.
1: Toll. War gut, aber musste trotzdem drin landen, ne? Ei, das kann doch nicht wahr sein. Der kann hier nicht bei direkt ableitendem Wind hier reinpumpen. Das geht nicht. Oft genug erklärt.
3: Der hat keine Ahnung.
0: It takes years of experience to be able to read the ocean. To really be able to pick out the best wave of the set and have a better chance to beat your opponent.
1: Also wer jetzt noch die bessere Welle erwischt, der kann die noch ein bisschen ausbauen. Das kann alles dann nochmal ändern. Wir haben genau noch 4,5 Minuten. Eine ist schon mal erledigt.
4: Da haben wir das gelernt.
0: Not only the heights of the waves important, also the radical maneuvers and the length of the riding decides how many points you're gonna get. Not to forget, it's a knockout system and only the two best ridden waves per heat count.
1: Los vi pasar segundos, sí, con 10:38 y el Jay primero. Víctor fuera, con 9:40, algo de eso. Er hat im ersten Hit gut zugehört und hat alles perfekt gemacht. Im zweiten Hit hat er auch gut zugehört, aber alles falsch gemacht. Von dem her, er hat die erste Welle genommen vom Set, er hat die kleinsten Wellen genommen, die größten Wellen verloren. Das heißt, zuhören und dann das hinterher auch im Hit umsetzen, ist nicht immer gleich einfach.
0: It takes time to get perfect in this kind of condition, but when you master it, it's magical.
5: He's actually the hungriest little competitive guy out there. He's one of those guys you see as like this soul surfer ripper, and to see him win event, it's like, for me, makes me really happy, especially as he's a Maui boy and he grew up there and he's one of our own.
6: 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There's so many ideas that I wish to convey and communicate. And windsurfing sort of gives me the medium to do that. Well, the sport of windsurfing now is more exciting and more dynamic than it's ever been. I mean, in Buren's day, you know, we already saw the infancy of so many maneuvers that were thought impossible. Windsurfing is a kind of sport that you can just sort of always learn. You can always be progressing. You can always be trying new moves. And it seems like there's no limit to what people can do.

0: Wir sind in San Francisco und treffen Nico Hiraga.
1: Nico Hiraga.
0: Nico mag gerade Hollywood erobern, aber er rast immer noch die Hügel runter und skatet mit der alten Crew. In dieser Folge zeigt er mir San Francisco. Gemeinsam skaten wir an legendären Plätzen, droppen in steile Hügel und feiern Nicos Guestboard-Party. Die Energie dieser Stadt ist wegweisend für das Skateboarding. Nicos Elternhaus.
2: Hello, hello.
0: Hi, wie geht's dir?
3: Hier bin ich aufgewachsen. Das ist mein allererstes Skateboard.
0: Damit bist du die Hügel runter?
3: Sicher. FTC Boards. Ich bin in den Laden marschiert und habe sie gebraucht gekauft.
0: Die japanische Flagge?
3: Klar, ich habe japanische Wurzeln und Familie dort. Die Flagge muss sein.
0: Sieh dir das an. Bist du das? Ein Meister im Handstand.
3: Wenn man in einer Stadt aufwächst und skatet, kommt man in jedes Viertel.
0: Ist das dein Wohnzimmer?
3: Ja, hier wärmen wir uns auf. Ich komme schon seit Ewigkeiten her. Der Platz wurde oft umgestaltet. Der Belag ist neu.
0: Ja, echt super. Die Fläche ist perfekt. Viele Ledges. Woher sind die vielen Obstacles?
3: Es ist krass. Jeder trägt dazu bei. Ständig kommt was dazu oder weg. Die Granitblöcke bleiben natürlich.
0: Was ist dein Favorit?
3: Da hinten ist die Transition am coolsten.
0: Dann skaten wir da.
3: Los geht's.

0: Ohne Sturz.
1: Nochmal. Hey Chico, ich bin Mattis. Eine echte Legende, live und in Farbe. Sind die für morgen?
2: Ja, und Hoodies haben wir auch.
1: Das ist das Board? Das bringen sie raus.
2: Ja, morgen.
3: Nico ist einer der wenigen Jungs, die hier groß geworden und geblieben sind.
0: Von Geburt an, 27 Jahre.
1: Das gilt für die wenigsten hier.
0: Stimmt. Ich will nicht weg.
3: In den 90ern konnte man an den gewohnten Plätzen nicht mehr skateboarden. Also ging ich nach L.A. Als ich zurückkam, fiel mir auf, dass junge Skater wie Nico San Francisco längst erobert hatten. Die brachten ein völlig neues Lebensgefühl rein.
4: Die besten Skateboarder aus der ganzen Welt kommen irgendwann her, um hier zu fahren. Nur in San Francisco gibt es diese historischen, spektakulären Plätze, die gut für die Karriere sind. Die Stadt ist eine Art Mekka des Sports.
0: Hier bin ich aufgewachsen. Meine Mom hat mich jeden Tag vom Bus abgeholt und hergebracht. Auf diesen Bänken habe ich meine Hausaufgaben erledigt. San Francisco ist klein. Wir sind eine eingeschworene Gemeinschaft. Überall trifft man Leute, die man von klein auf kennt oder gerade kennengelernt hat. Wir sind wie eine große Clique.
5: Linda, Nico. Ich bin 65, gestern und morgen.
0: Die coolste Rollerskaterin überhaupt.
4: Die Wurzeln des modernen Skateboarding liegen hier und vielleicht noch in L.A. Aber der Hotspot ist schon hier. The real epicenter is here, I think.

0: 50-50, buddy, very real. Irgendwas findet sich immer.
1: Yeah, now.
0: Es ist mein Vater. Mann, Mythos, Legende.
2: Hatten Sie Angst um ihn?
3: Na klar. Die Hügel. Ich hatte immer Angst vor dem Anruf, dass er sich den Schädel eingerannt hat.
0: Als ich mich am Kopf verletzt habe, hat er mich ins Krankenhaus gefahren.
2: Gestürzt?
3: Das Gehirn ist das wichtigste Organ, stimmt's?
0: Das erzählst du mir seit dem Abschlussball. Klar.
2: Die besten Tacos?
0: Die besten Burritos, finde ich.
2: Essen.
4: Das ist der Miley. Den Platz gibt es schon ewig. Aber erst seit Mitte der 80er wird hier geskatet. Porträtmodus und gut.
2: Wie wird man Model?
0: Das dauert Jahre. Man braucht den richtigen Blick.
2: Diesen?
4: Nico ist jetzt unter die Schauspieler gegangen.
0: Redest du mit mir?
4: Trotzdem skatet er am Limit.
0: Acting und Skating sind schwer unter einen Hut zu bringen. Man unterschreibt den Vertrag und gehört ihnen mit Haut und Haaren. Wenn da steht, kein Skaten, nimmt man sich zurück. Das fällt mir echt schwer. Ich bin gern Schauspieler, aber noch lieber Skater.
2: Angeblich fährt Nico immer ohne Shirt.
0: Ich fahre gern ohne Shirt, vor allem in der Sonne. Das Wetter ist einfach zu schön für ein Shirt. Ihr täte etwas Farbe auch gut.
2: Stimmt.
0: Also.
2: Chico Brands ist auch dabei. Die Skateboard-Legende.
0: Was für eine Session.
1: That was dope. Damn.
0: Als Skateboarder sollte man sich auch an Hillbombs versuchen. Hügel sind krass.
2: Das muss eine der steilsten Straßen sein.
0: Und ob. In einem Instagram-Account über die Stadt steht, das ist die drittsteilste in San Francisco. Ich habe sie als Switchbomb gemacht. Mit einem Big Spin vom Bordstein, dann abwärts. Der Big Spin war grenzwertig, aber ich dachte mir, was soll's, ich zieh's durch.
2: Gelten diese Tricks auch bei einem Powerslide?
0: Bei einer Hillbomb sollte man Powerslides vermeiden. Es geht mehr um das Ursprüngliche. Powerslides sind so eine Art Sicherheitsnetz.
2: Wir fahren die Franklin Street runter. Dabei müssen wir die Ampel bei Grün erwischen. Nicht nachmachen.

0: Ich brauche Vorsprung.
1: Nein, du machst das super. Einen Hügel runter zu rasen ist Freiheit. Du sprengst die Ketten und wirst eins mit dem Wind. Alle Sorgen sind vergessen. Egal, ob man glücklich, traurig, sauer oder besorgt ist. Beim Hillbombing lässt man alle Gefühle raus.
0: Dein Lieblingsskatepark?
1: Ja. Wir sind jeden Tag hier, bis die Lichter ausgehen.

0: Jack Curtin, Switchback Smith.
1: Für mich ist San Francisco hier am authentischsten.
0: Der Platz ist belegt.
1: Noch.
0: Den Spot habe ich als Kind in Videos gesehen.
1: Der Backblunt Kickflip von Josh Matthew, einer meiner Lieblingstricks.
0: Ich war hier bei Thiago Lemus Switchback Tail One Foot.
1: Du warst dabei? Krass.

0: Viele der klassischen Spots wurden neu belebt. Pier 7, die Bibliothek. Dahin zieht es Skateboarder aus der ganzen Welt, weil hier Skateboard-Geschichte geschrieben wurde.
1: Der Versuch, Mike York nachzumachen. Schwierig. Er ist sehr gelenkig.
2: Am Pier 7 kann man schlecht skaten. Zu viele Menschen. Manchmal rollt das Board auf die Straße und ein Auto fährt drüber.
1: Rissige Kanten.
2: Sehr sogar. Aber mit ein bisschen Butter flutscht es.
1: Versuchen wir es?
2: Klar. Ich hatte immer eine klare Vorstellung davon, wie ich in San Francisco und als Skateboarder wahrgenommen werden will. Bisher ist mir das recht gut gelungen. Ich hab's schon aufs Cover vom Thrasher Magazin geschafft. Im San Francisco-Shirt. Danach habe ich meinen gelungenen Trick in einer Bar gefeiert. Das war's.
0: Man käme nie drauf, dass Nico berühmt ist. Wenn wir an einer Touristenattraktion skaten, muss er ständig anhalten, weil jemand ein Foto mit ihm möchte. Er ist total geduldig, obwohl er eigentlich seinen Trick machen will. Und er bleibt immer authentisch.
3: Are you nervous?
1: Nervös?
3: All good people.
2: Wir feiern das Leben und Chico.
1: Und den Release von einem Board mit deinem Namen.
2: Das auch. Ich freue mich.
4: Larry, der nichts nutzt, kennt alle Zahlen. Gut gemacht.
2: Mein Kumpel Larry, Stimme der Wahrheit. Cheeks fragte, wann stellen wir was auf die Beine? Und ich, wann immer du willst.
5: Die Szene ist zurück in San Francisco. Und Jungs wie Nico halten sie lebendig. Ich wollte ihm ein ganz besonderes Geschenk machen.
2: Er hat mich mit einem Board geehrt. Krank. Für mich schließt sich der Kreis, wenn ich ein Foto mit einem asiatischen Kind mache. So war ich auch mal. Genau darauf bin ich stolz.
5: Er ist total beliebt. Man kann gar nicht anders, als ihn zu mögen.
1: Krieg ich auch eins?
0: Er ist ein tolles Aushängeschild für San Francisco. Das ist cool.
2: Ich hatte von klein auf Ziele und die zeichneten sich immer klarer ab, je älter ich wurde. Unbedingt wollte ich meine Stadt, meine Eltern und meine Familie stolz machen.